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1: Im Studio Sönke Röhling. In Erfurt werden heute rund 50 Gegendemonstranten zum AfD-Parteitag erwartet. Thürings Innenminister Meyer appellierte an die Teilnehmer, friedlich zu bleiben und machte klar, dass Parteien gesetzlich verpflichtet sind, Parteitage abzuhalten. Noah Sander vom Bündnis Widersetzen sagt im ZDF:
2: Wir werden mit massenhaften zivilen Ungehorsam alle Zufahrtswege zum Messegelände blockieren. Wir werden dahin gehen oder uns hinsetzen, alle Zufahrtswege dicht machen.
1: Die Polizei rechnet allerdings auch mit über 2000 gewaltbereiten Linksextremisten. Die haben auch schon Attacken auf die Polizei angekündigt. Angesichts stark steigender Mieten fordert der Deutsche Gewerkschaftsbund einen sofortigen 6-jährigen Mietenstopp. Außerdem braucht es einen massiven Ausbau von öffentlichem und sozialem Wohnungsbau, eine wirksame Mietpreisbremse und schärfere Regeln gegen Mietwucher, so ein Sprecher. Finanzminister Klingbeil will für das kommende Jahr neue Schulden in Höhe von über 200 Milliarden Euro aufnehmen. Das berichtet das Erste. Das wäre die zweithöchste Verschuldung aller Zeiten. Demnach sind knapp 120 Milliarden Neuschulden für den regulären Haushalt vorgesehen. Mehr als 80 Milliarden kommen im Rahmen der Sondervermögen Bundeswehr, Infrastruktur und Klimaneutralität hinzu. Das Bundeskabinett will den Haushaltsentwurf am Montag beschließen. Die Linke will das geplante Heizungsgesetz vor Gericht stoppen. Dazu hat die Bundestagsfraktion Klage beim Bundesverfassungsgericht eingereicht. Sie will verhindern, dass der Bundestag noch vor der Sommerpause über das Gesetz abstimmt. Begründung: Es würden unter anderem Berechnungen zur Klimawirkung fehlen. Ägypten und Argentinien stehen im Achtelfinale der Fußball-WM. Ägypten gewann gegen Australien mit 5:3 nach Elfmeterschießen. Argentinien holte ein 3:2 nach Verlängerung gegen Kap Verde. Nachher trifft noch Kolumbien auf Ghana. Unterdessen ist beim DFB der Wechsel auf dem Cheftrainerposten eingeleitet worden. Julian Nagelsmann tritt zurück, sein Nachfolger soll Jürgen Klopp werden. Bei Magenta TV machte der klar, dass:
3: Wenn sowas losgeht, wenn die Gespräche beginnen, dann fängt auch das Kopfkino an, was könnte man machen. Es ist vollkommen klar, es liegt nicht nur am Cheftrainer, ganz bestimmt nicht, sondern der deutsche Fußball steht jetzt natürlich an einem Wendepunkt. Wir müssen jetzt Dinge grundlegend verändern. Ob das am Ende dann ich sein werde oder wer auch immer das sein wird, das ändert nichts daran, dass die Veränderungen notwendig sind.
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4: Mit KI-Support. Wolkig bis klar ist es gerade, meistens bleibt's trocken, nur im Norden kann's ab und zu auch mal ein paar Tropfen geben. Dazu liegen die Temperaturen zwischen 15 und 7 Grad. Später schiebt der Nordwesten wieder mehr Wolken rein, aber ohne Regen. Tagsüber dann oft freundlich und trocken mit Höchstwerten von 19 bis 30 Grad.
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1: Im Studio Sönke Röhling. AfD-Bundesparteitag, rund 50.000 erwartete gegen Demonstranten, tausende Polizisten. Erfurt steht vor zwei herausfordernden Tagen. Bei der Polizei rechnet man damit, dass sich über 2.000 gewaltbereite Linksextremisten aus ganz Europa auf den Weg nach Thüringen machen. Finn Riebesel freundlich berichtet.
2: Die Polizei stellt sich darauf ein, dass viele Demonstranten die Anreise der AfD-Delegierten blockieren wollen und sich dabei im Zweifel auch über Demo-Verbote hinwegsetzen. Bundesinnenminister Dobrindt blickt darauf mit Sorge und befürchtet, dass am Ende die Leidtragenden die Polizeikräfte sein werden. Die AfD will unter anderem ihren Bundesvorstand wählen. Alice Weidel und Tino Chrupalla dürften im Amt bestätigt werden.
1: Finanzminister Klingbeil will für das kommende Jahr neue Schulden in Höhe von über 200 Milliarden Euro aufnehmen, das berichtet das Erste. Demnach sind knapp 120 Milliarden Neuschulden für den regulären Haushalt vorgesehen. Mehr als 80 Milliarden kommen im Rahmen der Sondervermögen Bundeswehr, Infrastruktur und Klimaneutralität hinzu. Das Handwerk fordert für den Herbst ein zweites Reformpaket zur Senkung der Sozialbeiträge. Die Lohnzusatzkosten müssten wieder Richtung 40%, sagte der Präsident des Zentralverbands des Deutschen Handwerks Dietrich in der Bild. Der starke Anstieg der Rentenbeiträge müsste durch eine entsprechende Senkung der Krankenkassen- und Pflegebeiträge mindestens kompensiert werden, so Dietrich. Jetzt müsse die Regierung aber erstmal das erste Reformpaket umsetzen. Angesichts stark steigender Mieten fordert der Deutsche Gewerkschaftsbund einen sofortigen 6-jährigen Mietenstopp. Außerdem braucht es einen massiven Ausbau von öffentlichem und sozialem Wohnungsbau, eine wirksame Mietpreisbremse und schärfere Regeln gegen Mietwucher, so ein Sprecher. Bei der Fußball-WM stehen Ägypten und Argentinien im Achtelfinale. Ägypten setzte sich gegen Australien mit 5:3 nach Elfmeterschießen durch. Argentinien gewann mit 3:2 nach Verlängerung gegen Kap Verde. Aktuell spielt Kolumbien gegen Ghana. Unterdessen hat Jürgen Klopp bestätigt, dass der DFB ihn als neuen Bundestrainer angefragt hat. Eine feste Zusage kann er aber noch nicht geben, wie Klopp bei Magenta TV klarmachte.
3: Ich habe einen bestehenden Vertrag mit Red Bull, habe mehrfach gesagt, wie gerne ich diesen Job mache, aber habe auch gesagt, dass ich Interesse daran habe, an den Gesprächen habe, weil die müssen natürlich erst geführt werden. Und mit meinem Arbeitgeber, mit Oliver Minzlaff, muss ich natürlich auch reden, weil, also ich weiß, dass er ihm der deutsche Fußball auch am Herzen liegt und er dementsprechend sehr offen ist für diese Gespräche, aber geführt werden müssen sie ja trotzdem.
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4: Mit KI-Support. Wolkig ist es heute Morgen vor allem im Norden und Osten. Sonst sind nur ein paar Wolken unterwegs und es bleibt meist trocken. Im Laufe des Tages kommt da oben ab und zu auch mal etwas Regen dazu, während es in der Südwesthälfte weiter freundlich bleibt. Die Höchstwerte liegen je nach Ecke zwischen 19 und 30 Grad. Morgen werden es maximal 31 Grad, dazu öfter Wolken und immer mal wieder Regen, vereinzelt mit kurzem Gewitter.
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1: Im Studio Sönke Röhling. AfD-Bundesparteitag, rund 50.000 erwartete Gegendemonstranten, tausende Polizisten. Erfurt steht vor zwei herausfordernden Tagen. Bei der Polizei rechnet man damit, dass sich über 2.000 gewaltbereite Linksextremisten aus ganz Europa auf den Weg nach Thüringen machen. Finn Riebesel freundlich berichtet.
2: Die Polizei stellt sich darauf ein, dass viele Demonstranten die Anreise der AfD-Delegierten blockieren wollen und sich dabei im Zweifel auch über Demo-Verbote hinwegsetzen. Bundesinnenminister Dobrindt blickt darauf mit Sorge und befürchtet, dass am Ende die Leidtragenden die Polizeikräfte sein werden. Die AfD will unter anderem ihren Bundesvorstand wählen. Alice Weidel und Tino Chrupalla dürften im Amt bestätigt werden.
1: Finanzminister Klingbeil will für das kommende Jahr neue Schulden in Höhe von über 200 Milliarden Euro aufnehmen, das berichtet das Erste. Demnach sind knapp 120 Milliarden Neuschulden für den regulären Haushalt vorgesehen. Mehr als 80 Milliarden kommen im Rahmen der Sondervermögen Bundeswehr, Infrastruktur und Klimaneutralität hinzu. Das Handwerk fordert für den Herbst ein zweites Reformpaket zur Senkung der Sozialbeiträge. Die Lohnzusatzkosten müssten wieder Richtung 40%, sagte der Präsident des Zentralverbands des Deutschen Handwerks Dietrich in der Bild. Der starke Anstieg der Rentenbeiträge müsste durch eine entsprechende Senkung der Krankenkassen- und Pflegebeiträge mindestens kompensiert werden, so Dietrich. Jetzt müsse die Regierung aber erstmal das erste Reformpaket umsetzen. Angesichts stark steigender Mieten fordert der Deutsche Gewerkschaftsbund einen sofortigen 6-jährigen Mietenstopp. Außerdem braucht es einen massiven Ausbau von öffentlichem und sozialem Wohnungsbau, eine wirksame Mietpreisbremse und schärfere Regeln gegen Mietwucher, so ein Sprecher. Bei der Fußball-WM stehen Ägypten und Argentinien im Achtelfinale. Ägypten setzte sich gegen Australien mit 5:3 nach Elfmeterschießen durch. Argentinien gewann mit 3:2 nach Verlängerung gegen Kap Verde. Aktuell spielt Kolumbien gegen Ghana. Unterdessen hat Jürgen Klopp bestätigt, dass der DFB ihn als neuen Bundestrainer angefragt hat. Eine feste Zusage kann er aber noch nicht geben, wie Klopp bei Magenta TV klarmachte.
3: Ich habe einen bestehenden Vertrag mit Red Bull, habe mehrfach gesagt, wie gerne ich diesen Job mache, aber habe auch gesagt, dass ich Interesse daran habe, an den Gesprächen habe, weil die müssen natürlich erst geführt werden. Und mit meinem Arbeitgeber, mit Oliver Minzlaff, muss ich natürlich auch reden, weil, also ich weiß, dass er ihm der deutsche Fußball auch am Herzen liegt und er dementsprechend sehr offen ist für diese Gespräche, aber geführt werden müssen sie ja trotzdem.
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4: Mit KI-Support. Wolkig ist es heute Morgen vor allem im Norden und Osten. Da kann auch mal ein paar Tropfen runterkommen. Sonst zeigt sich schon öfter die Sonne und es bleibt trocken. Später bleibt der Gegensatz. Im Südwesten viel Sonne und warm, im Norden und Osten eher mehr Wolken mit etwas Regen. Die Höchstwerte liegen bei 19 bis 30 Grad. Morgen dann mehr Wolken für viele, dazu ab und zu Regen und vereinzelt kurze Gewitter, maximal bis 31 Grad.

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1: Im Studio Sönke Röhling. AfD-Bundesparteitag, rund 50.000 erwartete Gegendemonstranten, tausende Polizisten. Erfurt steht vor zwei herausfordernden Tagen. Bei der Polizei rechnet man damit, dass sich über 2.000 gewaltbereite Linksextremisten aus ganz Europa auf den Weg nach Thüringen machen. Finn Riebesel freundlich berichtet.
2: Die Polizei stellt sich darauf ein, dass viele Demonstranten die Anreise der AfD-Delegierten blockieren wollen und sich dabei im Zweifel auch über Demo-Verbote hinwegsetzen. Bundesinnenminister Dobrindt blickt darauf mit Sorge und befürchtet, dass am Ende die Leidtragenden die Polizeikräfte sein werden. Die AfD will unter anderem ihren Bundesvorstand wählen. Alice Weidel und Tino Chrupalla dürften im Amt bestätigt werden.
1: Finanzminister Klingbeil will für das kommende Jahr neue Schulden in Höhe von über 200 Milliarden Euro aufnehmen, das berichtet das Erste. Demnach sind knapp 120 Milliarden Neuschulden für den regulären Haushalt vorgesehen. Mehr als 80 Milliarden kommen im Rahmen der Sondervermögen Bundeswehr, Infrastruktur und Klimaneutralität hinzu. Das Handwerk fordert für den Herbst ein zweites Reformpaket zur Senkung der Sozialbeiträge. Die Lohnzusatzkosten müssten wieder Richtung 40%, sagte der Präsident des Zentralverbands des Deutschen Handwerks Dietrich in der Bild. Der starke Anstieg der Rentenbeiträge müsste durch eine entsprechende Senkung der Krankenkassen- und Pflegebeiträge mindestens kompensiert werden, so Dietrich. Jetzt müsse die Regierung aber erstmal das erste Reformpaket umsetzen. Angesichts stark steigender Mieten fordert der Deutsche Gewerkschaftsbund einen sofortigen 6-jährigen Mietenstopp. Außerdem braucht es einen massiven Ausbau von öffentlichem und sozialem Wohnungsbau, eine wirksame Mietpreisbremse und schärfere Regeln gegen Mietwucher, so ein Sprecher. Bei der Fußball-WM stehen Ägypten und Argentinien im Achtelfinale. Ägypten setzte sich gegen Australien mit 5:3 nach Elfmeterschießen durch. Argentinien gewann mit 3:2 nach Verlängerung gegen Kap Verde. Aktuell spielt Kolumbien gegen Ghana. Unterdessen hat Jürgen Klopp bestätigt, dass der DFB ihn als neuen Bundestrainer angefragt hat. Eine feste Zusage kann er aber noch nicht geben, wie Klopp bei Magenta TV klarmachte.
3: Ich habe einen bestehenden Vertrag mit Red Bull, habe mehrfach gesagt, wie gerne ich diesen Job mache, aber habe auch gesagt, dass ich Interesse daran habe, an den Gesprächen habe, weil die müssen natürlich erst geführt werden. Und mit meinem Arbeitgeber, mit Oliver Minzdorf, muss ich natürlich auch reden, weil, also ich weiß, dass er ihm der deutsche Fußball auch im Herzen liegt und er dementsprechend sehr offen ist für diese Gespräche, aber geführt werden müssen sie ja trotzdem.
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4: Mit KI-Support. Wolkig ist es heute Morgen vor allem im Norden und Osten. Da kann auch mal ein paar Tropfen runterkommen. Sonst zeigt sich schon öfter die Sonne und es bleibt trocken. Später bleibt der Gegensatz. Im Südwesten viel Sonne und warm, im Norden und Osten eher mehr Wolken mit etwas Regen. Die Höchstwerte liegen bei 19 bis 30 Grad. Morgen dann mehr Wolken für viele, dazu ab und zu Regen und vereinzelt kurze Gewitter, maximal bis 31 Grad.

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1: Im Studio Sönke Röhling. AfD-Bundesparteitag, rund 50.000 erwartete gegen Demonstranten, tausende Polizisten. Erfurt steht vor zwei herausfordernden Tagen. Bei der Polizei rechnet man damit, dass sich über 2.000 gewaltbereite Linksextremisten aus ganz Europa auf den Weg nach Thüringen machen. Finn Riebesel freundlich berichtet.
2: Die Polizei stellt sich darauf ein, dass viele Demonstranten die Anreise der AfD-Delegierten blockieren wollen und sich dabei im Zweifel auch über Demo-Verbote hinwegsetzen. Bundesinnenminister Dobrindt blickt darauf mit Sorge und befürchtet, dass am Ende die Leidtragenden die Polizeikräfte sein werden. Die AfD will unter anderem ihren Bundesvorstand wählen. Alice Weidel und Tino Chrupalla dürften im Amt bestätigt werden.
1: Finanzminister Klingbeil will für das kommende Jahr neue Schulden in Höhe von über 200 Milliarden Euro aufnehmen, das berichtet das Erste. Demnach sind knapp 120 Milliarden Neuschulden für den regulären Haushalt vorgesehen. Mehr als 80 Milliarden kommen im Rahmen der Sondervermögen Bundeswehr, Infrastruktur und Klimaneutralität hinzu. Das Handwerk fordert für den Herbst ein zweites Reformpaket zur Senkung der Sozialbeiträge. Die Lohnzusatzkosten müssten wieder Richtung 40%, sagte der Präsident des Zentralverbands des Deutschen Handwerks Dietrich in der Bild. Der starke Anstieg der Rentenbeiträge müsste durch eine entsprechende Senkung der Krankenkassen- und Pflegebeiträge mindestens kompensiert werden, so Dietrich. Jetzt müsse die Regierung aber erstmal das erste Reformpaket umsetzen. Angesichts stark steigender Mieten fordert der Deutsche Gewerkschaftsbund einen sofortigen 6-jährigen Mietenstopp. Außerdem braucht es einen massiven Ausbau von öffentlichem und sozialem Wohnungsbau, eine wirksame Mietpreisbremse und schärfere Regeln gegen Mietwucher, so ein Sprecher. Bei der Fußball-WM stehen Ägypten und Argentinien im Achtelfinale. Ägypten setzte sich gegen Australien mit 5:3 nach Elfmeterschießen durch. Argentinien gewann mit 3:2 nach Verlängerung gegen Kap Verde. Aktuell spielt Kolumbien gegen Ghana. Unterdessen hat Jürgen Klopp bestätigt, dass der DFB ihn als neuen Bundestrainer angefragt hat. Eine feste Zusage kann er aber noch nicht geben, wie Klopp bei Magenta TV klarmachte.
3: Ich habe einen bestehenden Vertrag mit Red Bull, habe mehrfach gesagt, wie gerne ich diesen Job mache, aber habe auch gesagt, dass ich Interesse daran habe, an den Gesprächen habe, weil die müssen natürlich erst geführt werden. Und mit meinem Arbeitgeber, mit Oliver Minzlaff, muss ich natürlich auch reden, weil, also ich weiß, dass er ihm der deutsche Fußball auch im Herzen liegt und ja dementsprechend sehr offen ist für diese Gespräche, aber geführt werden müssen sie ja trotzdem.
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4: Mit KI-Support. Sonnig und trocken läuft der Vormittag vor allem im Süden und Südwesten. Sonst gibt's Sonne und Wolken und ab und zu kann auch mal ein bisschen Regen runterkommen. Später wird's verbreitet sommerlich warm mit Höchstwerten zwischen 19 und 30 Grad. Morgen dann mehr Wolken und immer wieder Regen, vereinzelt auch kurze Gewitter. Dazu maximal 21 bis 31 Grad.

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1: Im Studio Sönke Röhling. AfD-Bundesparteitag, rund 50.000 erwartete Gegendemonstranten, tausende Polizisten. Erfurt steht vor zwei herausfordernden Tagen. Bei der Polizei rechnet man damit, dass sich über 2.000 gewaltbereite Linksextremisten aus ganz Europa auf den Weg nach Thüringen machen. Finn Riebesel freundlich berichtet.
2: Die Polizei stellt sich darauf ein, dass viele Demonstranten die Anreise der AfD-Delegierten blockieren wollen und sich dabei im Zweifel auch über Demo-Verbote hinwegsetzen. Bundesinnenminister Dobrindt blickt darauf mit Sorge und befürchtet, dass am Ende die Leidtragenden die Polizeikräfte sein werden. Die AfD will unter anderem ihren Bundesvorstand wählen. Alice Weidel und Tino Chrupalla dürften im Amt bestätigt werden.
1: Finanzminister Klingbeil will für das kommende Jahr neue Schulden in Höhe von über 200 Milliarden Euro aufnehmen, das berichtet das Erste. Demnach sind knapp 120 Milliarden Neuschulden für den regulären Haushalt vorgesehen. Mehr als 80 Milliarden kommen im Rahmen der Sondervermögen Bundeswehr, Infrastruktur und Klimaneutralität hinzu. Das Handwerk fordert für den Herbst ein zweites Reformpaket zur Senkung der Sozialbeiträge. Die Lohnzusatzkosten müssten wieder Richtung 40%, sagte der Präsident des Zentralverbands des Deutschen Handwerks Dietrich in der Bild. Der starke Anstieg der Rentenbeiträge müsste durch eine entsprechende Senkung der Krankenkassen- und Pflegebeiträge mindestens kompensiert werden, so Dietrich. Jetzt müsse die Regierung aber erstmal das erste Reformpaket umsetzen. Angesichts stark steigender Mieten fordert der Deutsche Gewerkschaftsbund einen sofortigen 6-jährigen Mietenstopp. Außerdem braucht es einen massiven Ausbau von öffentlichem und sozialem Wohnungsbau, eine wirksame Mietpreisbremse und schärfere Regeln gegen Mietwucher, so ein Sprecher. Bei der Fußball-WM stehen Ägypten und Argentinien im Achtelfinale. Ägypten setzte sich gegen Australien mit 5:3 nach Elfmeterschießen durch. Argentinien gewann mit 3:2 nach Verlängerung gegen Kap Verde. Aktuell spielt Kolumbien gegen Ghana. Unterdessen hat Jürgen Klopp bestätigt, dass der DFB ihn als neuen Bundestrainer angefragt hat. Eine feste Zusage kann er aber noch nicht geben, wie Klopp bei Magenta TV klarmachte.
3: Ich habe einen bestehenden Vertrag mit Red Bull, habe mehrfach gesagt, wie gerne ich diesen Job mache, aber habe auch gesagt, dass ich Interesse daran habe, an den Gesprächen habe, weil die müssen natürlich erst geführt werden. Und mit meinem Arbeitgeber, mit Oliver Minzlaff, muss ich natürlich auch reden, weil, also ich weiß, dass er ihm der deutsche Fußball auch im Herzen liegt und er dementsprechend sehr offen ist für diese Gespräche, aber geführt werden müssen sie ja trotzdem.
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4: Mit KI-Support. Sonnig und trocken läuft der Vormittag vor allem im Süden und Südwesten. Sonst gibt's Sonne und Wolken und ab und zu kann auch mal ein bisschen Regen runterkommen. Später wird's verbreitet sommerlich warm mit Höchstwerten zwischen 19 und 30 Grad. Morgen dann mehr Wolken und immer wieder Regen, vereinzelt auch kurze Gewitter. Dazu maximal 21 bis 31 Grad.
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7: Und hiermit sage ich Hallo und herzlich willkommen zu Kultcom on Air heute an einem ganz besonderen Tag und zwar am Mittwoch, 1. Juli. Ich selber bin Grundschullehrer und weiß, dass sich da draußen ganz viele freuen auf diesen Tag heute. Viele Kollegen, aber auch ganz viele Schüler, denn heute beginnen zumindest in der DG die Sommerferien. Also genießt die Zeit. Euch allen da draußen viel Spaß hier beim Zuhören bei Radio Kelmis und auch im Cinema Eupen, wo diese Sendung wiederholt wird. Vor jedem Film. Gute Unterhaltung, Ausgabe 71 heute, Sascha Merz für euch am Mikrofon, eine kleine Stunde lang mit dem Kinoprogramm vom Cinema Eupen und das Neueste aus dem Jünglingshaus. Also, Musik ab, viel Spaß und willkommen im Juli.
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Tja, zunächst mal eine Info für euch und zwar zu einer Sonderveranstaltung, die man steigen lassen kann im Cinema Eupen. 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Das könnt ihr gerne reservieren, beispielsweise unter cinema@kultkom.be oder ruft einfach mal an 087 74 00 28, so die Rufnummer und alle Infos auch unter kultkom.be. Das wäre doch mal eine Idee, ne? Kindergeburtstag feiern im Cinema Eupen. Und was da sonst so läuft derzeit diese Woche, darauf blicken wir gleich bei Kultkom on Air.

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1: Tja, und hier ist für euch das aktuelle Kinoprogramm vom Cinema Eupen. Heute an diesem Mittwoch, 1. Juli, direkt nach dieser Sendung hier, also heute Nachmittag um 3, die Legende des Wüstenkindes. Und heute Abend um 8, also an diesem Mittwoch, Star Wars, The Mandalorian and Grogu, heute am 1. Juli um 20 Uhr. Der gleiche Film, Star Wars, läuft dann auch nochmal am Donnerstagabend, also morgen um 20 Uhr. Am Freitag gibt es keine Kinovorstellung und dann kommen süße Monster auf uns zu am Wochenende. Und zwar am Samstag 4.7. und Sonntag 5.7. Samstags um 15 Uhr, Sonntag um 14 Uhr, Minions and Monster für euch im Cinema Eupen. Und das war's dann auch mit dem Kinoprogramm für diese Woche. Dazu kann ich sagen, beispielsweise Minions and Monsters, der läuft noch ein bisschen länger, bis zum Sonntag 12.7. sehe ich hier. Also da gibt's noch einige Vorstellungen. Schaut einfach gerne auch auf unsere Seite kultcom.be/cinema. Da steht nochmal alles drauf. Und tja, wir haben noch, glaube ich, eine Sendung noch nächste Woche und da machen auch wir Sommerpause. Und Cinema Eupen macht ja auch Sommerpause. Ihr wisst, im Juli wird es bei uns ein bisschen ruhiger, aber vorher gibt es noch was Großartiges zu feiern. Und zwar die Nationalfeier gemeinsam mit Kultcom. Darüber reden wir gleich bei uns in Teil 2 hier bei Kultcom On Air. Zunächst mal viel Spaß im Cinema Eupen. Falls ihr gerade dort sitzt und diese Sendung hört, denkt dran, Popcorn holen, was Leckeres zu trinken und dann gleich viel Spaß beim Film. Am Mikrofon Sascha Merz hier bei Radio Kelmis, Kultcom On Air.

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Wir feiern bald Nationalfeier in Belgien am Dienstag, 21. Juli. Und in Eupen feiert man Nationalfeier mit Kultkom. Los geht's um 15 Uhr. Und zwar wie jedes Jahr auf dem Parkplatz Bergstraße. Es gibt zwei Bühnen, die Hauptbühne und die Nebenbühne vis-à-vis. Es gibt ein ganz buntes Programm mit viel Musik, Kultur, Kinderspaß. Auch für das leibliche Wohl ist natürlich gesorgt. Und das alles bei freiem Eintritt. Also notiert euch den Termin Nationalfeier ab 15 Uhr, Parkplatz Bergstraße in Eupen, organisiert von Kultkom, von Menschen für Menschen. Jeder ist recht herzlich willkommen. Und da gibt's ganz, ganz viel auf dem Programm. Ihr könnt das alles nachlesen unter kultkom.be. Aber ich möchte euch, sagen wir mal, zumindest zwei Musik-Acts hier vorstellen im Radio, die auch dort auf der Bühne dann gratis zu erleben sein werden. Am 21. Juli für euch zunächst mal aus Belgien Scars on Louise. Die könnt ihr auch finden im Internet unter www.scarsonlouise.band. Eine super Band aus Belgien, braucht man, glaube ich, nicht mehr vorzustellen. Sehr erfolgreich mittlerweile. Gratis-Konzert von denen also am 21. Juli in Eupen und jetzt zu hören bei Radio Kelmis. Hier sind sie, Scars on Louise.

Ja, da ging so richtig die Post ab, ne? Bei Radio Kelmis und auch hier im Cinema Olpen. Das waren für euch Scarson Louise. Und die könnt ihr also im Gratiskonzert erleben am 21. Juli zur Nationalfeier in Olpen, organisiert von Kultcom. Wer dann noch auftritt, ist eine alte Bekannte von mir, Romy Konsen, hat mal in Gemmenich gewohnt, später dann in Monsen. Sie macht auch ganz tolle Musik und auch sie wird auftreten am Nationalfeiertag in Olpen. Hier ist ein kleiner Ausschnitt für euch musikalisch jetzt bei Radio Kelmis, Romy Konsen.

0: Romy Consen gehört hier mit Chain Reaction. Romy Consen, Carson Luis und noch viele weitere mehr werden auftreten gratis am Nationalfeiertag, also in Eupen auf dem Parkplatz Bergstraße. Schaut da gerne vorbei. Herzliche Einladung an alle, organisiert von Kultcom. So, das war's für heute. Das war Ausgabe 71. Ich muss ehrlich sagen, wir sind schon so ein bisschen am Naschen hier. Ja, so langsam geht's ja auch Richtung Sommerferien. Zunächst haben wir noch eine Ausgabe nächste Woche Mittwoch hier zu hören bei Radio Kelmis und auch im Cinema Eupen. Und Wiederholung gibt's auch immer von Kultcom On Air Samstag morgens ab 10. So, das war's von uns aus. Bleibt gesund, kommt gut durch die Woche und wir hören uns dann nächsten Mittwoch zur vorerst letzten Ausgabe vor der Sommerpause. Alles Gute und einen schönen Tag und gleich viel Spaß beim Film im Cinema Eupen wünscht ihr und euer Sascha Merz. Danke fürs Einschalten. Bis dahin. Ciao.
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1: Im Studio Sönke Röhling. AfD-Bundesparteitag, rund 50.000 erwartete Gegendemonstranten, tausende Polizisten. Erfurt steht vor zwei herausfordernden Tagen. Bei der Polizei rechnet man damit, dass sich über 2.000 gewaltbereite Linksextremisten aus ganz Europa auf den Weg nach Thüringen machen. Finn Riebesel freundlich berichtet.
2: Die Polizei stellt sich darauf ein, dass viele Demonstranten die Anreise der AfD-Delegierten blockieren wollen und sich dabei im Zweifel auch über Demo-Verbote hinwegsetzen. Bundesinnenminister Dobrindt blickt darauf mit Sorge und befürchtet, dass am Ende die Leidtragenden die Polizeikräfte sein werden. Die AfD will unter anderem ihren Bundesvorstand wählen. Alice Weidel und Tino Chrupalla dürften im Amt bestätigt werden.
1: Finanzminister Klingbeil will für das kommende Jahr neue Schulden in Höhe von über 200 Milliarden Euro aufnehmen, das berichtet das Erste. Demnach sind knapp 120 Milliarden Neuschulden für den regulären Haushalt vorgesehen. Mehr als 80 Milliarden kommen im Rahmen der Sondervermögen Bundeswehr, Infrastruktur und Klimaneutralität hinzu. Das Handwerk fordert für den Herbst ein zweites Reformpaket zur Senkung der Sozialbeiträge. Die Lohnzusatzkosten müssten wieder Richtung 40%, sagte der Präsident des Zentralverbands des Deutschen Handwerks Dietrich in der Bild. Der starke Anstieg der Rentenbeiträge müsste durch eine entsprechende Senkung der Krankenkassen- und Pflegebeiträge mindestens kompensiert werden, so Dietrich. Jetzt müsse die Regierung aber erstmal das erste Reformpaket umsetzen. Angesichts stark steigender Mieten fordert der Deutsche Gewerkschaftsbund einen sofortigen 6-jährigen Mietenstopp. Außerdem braucht es einen massiven Ausbau von öffentlichem und sozialem Wohnungsbau, eine wirksame Mietpreisbremse und schärfere Regeln gegen Mietwucher, so ein Sprecher. Bei der Fußball-WM stehen Ägypten und Argentinien im Achtelfinale. Ägypten setzte sich gegen Australien mit 5:3 nach Elfmeterschießen durch. Argentinien gewann mit 3:2 nach Verlängerung gegen Kap Verde. Aktuell spielt Kolumbien gegen Ghana. Unterdessen hat Jürgen Klopp bestätigt, dass der DFB ihn als neuen Bundestrainer angefragt hat. Eine feste Zusage kann er aber noch nicht geben, wie Klopp bei Magenta TV klarmachte.
3: Ich habe einen bestehenden Vertrag mit Red Bull, habe mehrfach gesagt, wie gerne ich diesen Job mache, aber habe auch gesagt, dass ich Interesse daran habe, an den Gesprächen habe, weil die müssen natürlich erst geführt werden. Und mit meinem Arbeitgeber, mit Oliver Minzlaff, muss ich natürlich auch reden, weil, also ich weiß, dass er ihm der deutsche Fußball auch am Herzen liegt und er dementsprechend sehr offen ist für diese Gespräche, aber geführt werden müssen sie ja trotzdem.
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4: Mit KI-Support. Sonnig oder mit wenig Wolken läuft's gerade im Süden und Südwesten. Sonst sind viele Wolken unterwegs und ab und zu kann auch mal ein bisschen Regen runterkommen. Bis zum Mittag bleibt das so. Die Höchstwerte liegen heute zwischen 19 und 30 Grad. Morgen dann mehr Sonne-Wolken-Mix, dazu immer wieder Regen und vereinzelt kurze Gewitter, maximal 31 Grad.
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7: Und hiermit sage ich Hallo und herzlich willkommen zu Kultcom on Air, heute an einem ganz besonderen Tag, und zwar am Mittwoch, 1. Juli. Ich selber bin Grundschullehrer und weiß, dass sich da draußen ganz viele freuen auf diesen Tag heute. Viele Kollegen, aber auch ganz viele Schüler, denn heute beginnen zumindest in der DG die Sommerferien, also genießt die Zeit. Euch allen da draußen viel Spaß hier beim Zuhören bei Radio Kelmis und auch im Cinema Eupen, wo diese Sendung wiederholt wird. Vor jedem Film. Gute Unterhaltung, Ausgabe 71 heute, Sascha Merz für euch am Mikrofon, eine kleine Stunde lang mit dem Kinoprogramm vom Cinema Eupen und das Neueste aus dem Jünglingshaus. Also, Musik ab, viel Spaß und willkommen im Juli.
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Das wäre doch mal eine Idee, ne? Kindergeburtstag feiern im Cinema Eupen. Und was da sonst so läuft derzeit diese Woche, darauf blicken wir gleich bei Kultkom on Air.

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1: Tja, und hier ist für euch das aktuelle Kinoprogramm vom Cinema Eupen. Heute an diesem Mittwoch, 1. Juli, direkt nach dieser Sendung hier, also heute Nachmittag um 3, die Legende des Wüstenkindes. Und heute Abend um 8, also an diesem Mittwoch, Star Wars, The Mandalorian and Grogu, heute am 1. Juli um 20 Uhr. Der gleiche Film, Star Wars, läuft dann auch nochmal am Donnerstagabend, also morgen um 20 Uhr. Am Freitag gibt es keine Kinovorstellung und dann kommen süße Monster auf uns zu am Wochenende. Und zwar am Samstag 4.7. und Sonntag 5.7. Samstags um 15 Uhr, Sonntag um 14 Uhr, Minions and Monster für euch im Cinema Eupen. Und das war's dann auch mit dem Kinoprogramm für diese Woche. Dazu kann ich sagen, beispielsweise Minions and Monsters, der läuft noch ein bisschen länger, bis zum Sonntag 12.7. sehe ich hier. Also da gibt's noch einige Vorstellungen. Schaut einfach gerne auch auf unsere Seite kultcom.be/cinema. Da steht nochmal alles drauf. Und tja, wir haben noch, glaube ich, eine Sendung noch nächste Woche und da machen auch wir Sommerpause. Und Cinema Eupen macht ja auch Sommerpause. Ihr wisst, im Juli wird es bei uns ein bisschen ruhiger, aber vorher gibt es noch was Großartiges zu feiern. Und zwar die Nationalfeier gemeinsam mit Kultcom. Darüber reden wir gleich bei uns in Teil 2 hier bei Kultcom On Air. Zunächst mal viel Spaß im Cinema Eupen. Falls ihr gerade dort sitzt und diese Sendung hört, denkt dran, Popcorn holen, was Leckeres zu trinken und dann gleich viel Spaß beim Film. Am Mikrofon Sascha Merz hier bei Radio Kelmis, Kultcom On Air.

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Wir feiern bald Nationalfeier in Belgien am Dienstag, 21. Juli. Und in Eupen feiert man Nationalfeier mit Kultkom. Los geht's um 15 Uhr und zwar wie jedes Jahr auf dem Parkplatz Bergstraße. Es gibt zwei Bühnen, die Hauptbühne und die Nebenbühne vis-à-vis. Es gibt ein ganz buntes Programm mit viel Musik, Kultur, Kinderspaß. Auch für das leibliche Wohl ist natürlich gesorgt. Und das alles bei freiem Eintritt. Also notiert euch den Termin Nationalfeier ab 15 Uhr Parkplatz Bergstraße in Eupen, organisiert von Kultkom, von Menschen für Menschen. Jeder ist recht herzlich willkommen. Und da gibt's ganz, ganz viel auf dem Programm. Ihr könnt das alles nachlesen unter kultkom.be. Aber ich möchte euch, sagen wir mal, zumindest zwei Musik-Acts hier vorstellen im Radio, die auch dort auf der Bühne dann gratis zu erleben sein werden. Am 21. Juli für euch zunächst mal aus Ostbelgien Scars on Louise. Die könnt ihr auch finden im Internet unter www.scarsonlouise.band. Eine super Band aus Ostbelgien, braucht man, glaube ich, nicht mehr vorzustellen. Sehr erfolgreich mittlerweile. Gratis-Konzert von denen also am 21. Juli in Eupen und jetzt zu hören bei Radio Kelmis. Hier sind sie, Scars on Louise.

Ja, da ging so richtig die Post ab, ne? Bei Radio Kelmis und auch hier im Cinema Olpen. Das waren für euch Scarson Luis. Und die könnt ihr also im Gratiskonzert erleben am 21. Juli zur Nationalfeier in Olpen, organisiert von Kultcom. Wer dann noch auftritt, ist eine alte Bekannte von mir, Romy Konsen, hat mal in Gemmenich gewohnt, später dann in Monsen. Sie macht auch ganz tolle Musik und auch sie wird auftreten am Nationalfeiertag in Olpen. Hier ist ein kleiner Ausschnitt für euch musikalisch jetzt bei Radio Kelmis, Romy Konsen.

0: Romy Consen gehört hier mit Chain Reaction. Romy Consen, Carson Luis und noch viele weitere mehr werden auftreten gratis am Nationalfeiertag, also in Eupen auf dem Parkplatz Bergstraße. Schaut da gerne vorbei. Herzliche Einladung an alle, organisiert von Kultcom. So, das war's für heute. Das war Ausgabe 71. Ich muss ehrlich sagen, wir sind schon so ein bisschen am Naschen hier. Ja, so langsam geht's ja auch Richtung Sommerferien. Zunächst haben wir noch eine Ausgabe nächste Woche Mittwoch hier zu hören bei Radio Kelmis und auch im Cinema Eupen. Und Wiederholung gibt's auch immer von Kultcom On Air Samstag morgens ab 10. So, das war's von uns aus. Bleibt gesund, kommt gut durch die Woche und wir hören uns dann nächsten Mittwoch zur vorerst letzten Ausgabe vor der Sommerpause. Alles Gute und einen schönen Tag und gleich viel Spaß beim Film im Cinema Eupen wünscht ihr und euer Sascha Merz. Danke fürs Einschalten. Bis dahin. Ciao.
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1: Mit KI-Support. Sonnig oder mit wenig Wolken läuft's gerade im Süden und Südwesten. Sonst sind viele Wolken unterwegs und ab und zu kann auch mal ein bisschen Regen runterkommen. Bis zum Mittag bleibt das so. Die Höchstwerte liegen heute zwischen 19 und 30 Grad. Morgen dann mehr Sonne-Wolken-Mix, dazu immer wieder Regen und vereinzelt kurze Gewitter, maximal 31 Grad.
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Ich sag hallo und herzlich willkommen zu Psyklang Folge 4, der letzten Ausgabe unserer besonderen Musikreihe Psyklang mit Sascha Merz am Mikrofon. In den vergangenen Ausgaben haben wir gemeinsam die faszinierende Welt des Psychedelic Rock durchstreift, von den Anfängen der späten 60er Jahre bis hin zu modernen Klangexperimenten unserer Zeit. Heute steht nun das große Finale auf dem Programm. Freut euch auf eine musikalische Reise voller schillernder Gitarren, hypnotischer Rhythmen und grenzenloser Kreativität. Mit dabei unter anderem heute in Folge 4 die legendären The Beatles, die Klangwelten von Moon Duo, die einzigartigen Wüstenklänge von Ali Farka Touré, großartige Rockperlen von Cream, von Neil Young und vielen weiteren Künstlern, die den psychedelischen Sound über Jahrzehnte hinweg geprägt haben. Lehnt euch zurück, dreht die Lautstärke auf und lasst euch treiben. Schnallt euch richtig gut an für einen letzten Trip durch die farbenfrohen Klanglandschaften des Psychedelic Rock. Hier ist Psyklang mit Sascha Merz, Folge 4, wie gesagt die letzte. Und da starten wir heute mit einem unvergessenen Großmeister. Hier ist Jimi Hendrix und Voodoo Child.

Voodoo Child von Jimi Hendrix, einer der bedeutendsten Meilensteine der Rockgeschichte und gilt als die heilige Gralsquelle des elektrischen Gitarrenspiels. Erschienen ist dieses Stück im Jahr 1968 auf seinem legendären Album Electric Ladyland.

Ein kleiner Abstecher von T-Rex und weiter geht's bei uns mit relativ aktueller Musik. Für dieses Format hier zumindest. Lost Heads ist eine hypnotische, psychedelische Single der US-amerikanischen Band Moon Duo, die im August 2019 als Vorab-Auskopplung ihres 7. Studioalbums Stars Are the Light via Sacred Bones Records veröffentlicht wurde. Eine Mischung aus trippigem Acid House der frühen 90er, Space Disco und klassischem Psychedelic Rock. Kritiker beschreiben das Stück weniger als Musik für den Dancefloor, sondern eher als Sound zum auf dem Rücken liegen und an die Decke starren beim Runterkommen. Ja, also passend für diese Sendung hier in Psyklang für euch Moon Duo.

aus dem Jahr 2019 und aus den USA. Moon Duo gehört bei Psyklang. Heute noch für euch Neil Young, Ali Farka Touré, die Beatles und jetzt direkt Musik von Cream.

0: Veröffentlicht wurde dieser Song Take It Back im November 1967. Er ist der 10. Track auf dem legendären zweiten Studioalbum Disraeli Gears dieser Bluesrock-Supergroup Cream. Übrigens ein Anti-Kriegssong. Der Bassist und Sänger Jack Bruce konzipierte das Stück als eindeutigen Protest damals gegen den Vietnamkrieg. Gleich noch bei uns zwei Hits am Stück und zwar von Ali Farka Touré. Also bleibt dran bei dieser letzten und vierten Ausgabe von Psyklang mit Sascha Merz.
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0: Psychedelic Rock findet man gerne auch öfters mal als Soundtrack. Und hier haben wir für euch zwei Ausschnitte aus einem ganz, ganz tollen Film aus den 90er Jahren, Trainspotting. Und daraus hören wir New Order mit Temptation und Sleeper mit Atomic. Viel Spaß und gute Unterhaltung hier bei der letzten Ausgabe von Psyklang, die Folge 4 mit Sascha Merz.

0: Das Original haben wir natürlich erkannt. Von Blondie ursprünglich, Atomic, damals aus dem Jahr 1979. Und hier die Neuaufnahme für den Soundtrack von Trainspotting. 1996 war das für euch. Atomic, diesmal von Sleeper.
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0: Jetzt wird's magisch bei Psyklang, und zwar so richtig psychedelisch. Wir begeben uns auf eine faszinierende musikalische Reise nach Westafrika und hören gleich zwei außergewöhnliche Titel am Stück von einem Künstler, der mit seinem unverwechselbaren Stil Musikgeschichte geschrieben hat. Alifaka Touré gilt als einer der bedeutendsten Musiker Afrikas. Der aus Mali stammende Gitarrist verband traditionelle afrikanische Klänge mit Elementen des Blues und wurde deshalb oft als afrikanischer Bluesman bezeichnet. Freut euch jetzt auf I Do gemeinsam mit Roy Cooder und Ruby mit Toumani Diabaté. Zwei wunderbare Klanggemälde für einen ganz besonderen Moment hier bei Psyklang. Heute die letzte Ausgabe, Folge 4 von 4.

Adi Farkas Touré, heute versprochen im Doppelpack bei Psyklang. Hier ist Titel Nummer 2 gemeinsam mit Toumani Diabaté. Hier ist Ruby.

Ein Psyrock, aber die Sendung heißt ja auch nicht Psyrock, sondern Psyklang. Also da haben wir uns mal so richtig daher hinreißen lassen zum Schweben und zum Träumen mit Ali Farka Touré.

Ja, und so vergeht die Zeit. Nicht mehr ganz so lange bleibt uns in dieser letzten Ausgabe von Psyklang mit Sascha Mierz für euch am Mikrofon. Das waren natürlich die großartigen Beatles. Und jetzt für euch Neil Young. Wir kommen nun zu einem echten Meilenstein der Musikgeschichte. 1972 veröffentlichte ein kanadischer Musiker ein Lied, das bis heute als die ultimative Hymne des rastlosen Individuums gilt. Ja, es ist ein Song über die lebenslange Suche nach Güte, Liebe und Aufrichtigkeit, begleitet von einer unvergesslichen Mundharmonika und einer sanften Akustikgitarre. So schuf er damit seinen einzigen Nummer 1-Hit übrigens in den USA. Hier ist für euch der großartige Neil Young mit seinem zeitlosen Meisterwerk Heart of Gold.

Clara Shell haben wir gehört von Tina Rewen. Ein Titel, der sich nicht so leicht in eine Schublade stecken lässt. Genau solche Stücke machen aber oft den Reiz einer psychedelischen Reise aus. Jetzt wechseln wir nach Deutschland zu schwebenden experimentellen Klängen. Dort wurde Ende der 60er Jahre und Anfang der 70er Jahre ebenfalls Musikgeschichte geschrieben, und zwar mit dem sogenannten Krautrock. Eine der wichtigsten Bands dieser Bewegung war zweifelsohne Can, die mit ihren innovativen Sounds Künstler auf der ganzen Welt beeinflusste. Hier sind sie, Can mit ihrem legendären Titel Vitamin C, ein echter Meilenstein der deutschen Rockgeschichte. Viel Spaß!

Da muss man aber sehr viele Erdbeeren und Orangen essen, um Vitamin C nachzuladen. You're losing your Vitamin C. Aus Deutschland, Ken.

Und damit sind wir auch schon am Ende von Psyklang angekommen. Gerade noch David Bowie und nun steht das große Finale dieser ganz besonderen Sendereihe bevor. 4 Folgen lang durfte ich euch mitnehmen auf eine musikalische Reise durch die faszinierende Welt des Psychedelic Rock mit den besten psychedelischen Klängen der letzten 5 Jahrzehnte. Von legendären Klassikern bis hin zu spannenden Neuentdeckungen war alles dabei und ich hoffe wirklich, ihr hattet genauso viel Spaß und Freude an der Reise wie ich selbst. Zum Abschluss hören wir einen der größten Songs der Musikgeschichte, Hello Goodbye von den Beatles. Ein Titel erschienen im Jahr 1967 auf dem Höhepunkt der psychedelischen Phase dieser Band mit seinem eingängigen Refrain und dem spielerischen Wechsel von Gegensätzen wie Hello und Goodbye wurde er weltweit ein großer Erfolg und gehört bis heute zu den bekanntesten Beatles-Songs. Ich bedanke mich ganz herzlich fürs Einschalten, fürs Zuhören und fürs Mitreisen durch die Welt von Psyklang. Bleibt gesund, passt gut auf euch auf und natürlich bleibt hier eingeschaltet in eurem Lieblingssender. Das war's. Das war Sascha Merz und jetzt passend zum Abschied. Hello, goodbye.

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1: Im Studio Sönke Röhling. AfD-Bundesparteitag, rund 50.000 erwartete Gegendemonstranten, tausende Polizisten. Erfurt steht vor zwei herausfordernden Tagen. Bei der Polizei rechnet man damit, dass sich über 2.000 gewaltbereite Linksextremisten aus ganz Europa auf den Weg nach Thüringen machen. Finn Riebesel freundlich berichtet.
2: Die Polizei stellt sich darauf ein, dass viele Demonstranten die Anreise der AfD-Delegierten blockieren wollen und sich dabei im Zweifel auch über Demo-Verbote hinwegsetzen. Bundesinnenminister Dobrindt blickt darauf mit Sorge und befürchtet, dass am Ende die Leidtragenden die Polizeikräfte sein werden. Die AfD will unter anderem ihren Bundesvorstand wählen. Alice Weidel und Tino Chrupalla dürften im Amt bestätigt werden.
1: Finanzminister Klingbeil will für das kommende Jahr neue Schulden in Höhe von über 200 Milliarden Euro aufnehmen, das berichtet das Erste. Demnach sind knapp 120 Milliarden Neuschulden für den regulären Haushalt vorgesehen. Mehr als 80 Milliarden kommen im Rahmen der Sondervermögen Bundeswehr, Infrastruktur und Klimaneutralität hinzu. Das Handwerk fordert für den Herbst ein zweites Reformpaket zur Senkung der Sozialbeiträge. Die Lohnzusatzkosten müssten wieder Richtung 40%, sagte der Präsident des Zentralverbands des Deutschen Handwerks Dietrich in der Bild. Der starke Anstieg der Rentenbeiträge müsste durch eine entsprechende Senkung der Krankenkassen- und Pflegebeiträge mindestens kompensiert werden, so Dietrich. Jetzt müsse die Regierung aber erstmal das erste Reformpaket umsetzen. Angesichts stark steigender Mieten fordert der Deutsche Gewerkschaftsbund einen sofortigen 6-jährigen Mietenstopp. Außerdem braucht es einen massiven Ausbau von öffentlichem und sozialem Wohnungsbau, eine wirksame Mietpreisbremse und schärfere Regeln gegen Mietwucher, so ein Sprecher. Bei der Fußball-WM stehen Ägypten und Argentinien im Achtelfinale. Ägypten setzte sich gegen Australien mit 5:3 nach Elfmeterschießen durch. Argentinien gewann mit 3:2 nach Verlängerung gegen Kap Verde. Aktuell spielt Kolumbien gegen Ghana. Unterdessen hat Jürgen Klopp bestätigt, dass der DFB ihn als neuen Bundestrainer angefragt hat. Eine feste Zusage kann er aber noch nicht geben, wie Klopp bei Magenta TV klarmachte.
3: Ich habe einen bestehenden Vertrag mit Red Bull, habe mehrfach gesagt, wie gerne ich diesen Job mache, aber habe auch gesagt, dass ich Interesse daran habe, an den Gesprächen habe, weil die müssen natürlich erst geführt werden. Und mit meinem Arbeitgeber, mit Oliver Minzlaff, muss ich natürlich auch reden, weil, also ich weiß, dass er ihm der deutsche Fußball auch am Herzen liegt und ja dementsprechend sehr offen ist für diese Gespräche, aber geführt werden müssen sie ja trotzdem.
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4: Mit KI-Support. Sonnig bis leicht wolkig läuft der Mittag bei uns rein und im Süden bleibt's meist trocken. Richtung Nachmittag ziehen im Norden und Osten mehr Wolken durch. Da kann ab und zu auch mal ein bisschen Regen runterkommen. Insgesamt werden's heute aber nochmal warme 19 bis 30 Grad. Morgen mal mehr, mal weniger Wolken, zwischendurch Regen und vereinzelt ein kurzes Gewitter, maximal bis 31 Grad.
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1: Mit KI-Support. Viel Sonne gibt's heute Nachmittag vor allem in der Südwesthälfte. Sonst sind mehr Wolken unterwegs und ab und zu kann auch mal ein bisschen Regen runterkommen. Dazu wird's ziemlich warm. Die Höchstwerte liegen zwischen 19 und 30 Grad. Morgen mischt sich dann öfter Regen rein. Vereinzelt sind auch kurze Gewitter dabei, maximal bis 31 Grad.
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1: Im Studio Sönke Röhling. AfD-Bundesparteitag, rund 50.000 erwartete Gegendemonstranten, tausende Polizisten. Erfurt steht vor zwei herausfordernden Tagen. Bei der Polizei rechnet man damit, dass sich über 2.000 gewaltbereite Linksextremisten aus ganz Europa auf den Weg nach Thüringen machen. Finn Riebesel freundlich berichtet.
2: Die Polizei stellt sich darauf ein, dass viele Demonstranten die Anreise der AfD-Delegierten blockieren wollen und sich dabei im Zweifel auch über Demo-Verbote hinwegsetzen. Bundesinnenminister Dobrindt blickt darauf mit Sorge und befürchtet, dass am Ende die Leidtragenden die Polizeikräfte sein werden. Die AfD will unter anderem ihren Bundesvorstand wählen. Alice Weidel und Tino Chrupalla dürften im Amt bestätigt werden.
1: Finanzminister Klingbeil will für das kommende Jahr neue Schulden in Höhe von über 200 Milliarden Euro aufnehmen, das berichtet das Erste. Demnach sind knapp 120 Milliarden Neuschulden für den regulären Haushalt vorgesehen. Mehr als 80 Milliarden kommen im Rahmen der Sondervermögen Bundeswehr, Infrastruktur und Klimaneutralität hinzu. Das Handwerk fordert für den Herbst ein zweites Reformpaket zur Senkung der Sozialbeiträge. Die Lohnzusatzkosten müssten wieder Richtung 40%, sagte der Präsident des Zentralverbands des Deutschen Handwerks Dietrich in der Bild. Der starke Anstieg der Rentenbeiträge müsste durch eine entsprechende Senkung der Krankenkassen- und Pflegebeiträge mindestens kompensiert werden, so Dietrich. Jetzt müsse die Regierung aber erstmal das erste Reformpaket umsetzen. Angesichts stark steigender Mieten fordert der Deutsche Gewerkschaftsbund einen sofortigen 6-jährigen Mietenstopp. Außerdem braucht es einen massiven Ausbau von öffentlichem und sozialem Wohnungsbau, eine wirksame Mietpreisbremse und schärfere Regeln gegen Mietwucher, so ein Sprecher. Bei der Fußball-WM stehen Ägypten und Argentinien im Achtelfinale. Ägypten setzte sich gegen Australien mit 5:3 nach Elfmeterschießen durch. Argentinien gewann mit 3:2 nach Verlängerung gegen Kap Verde. Aktuell spielt Kolumbien gegen Ghana. Unterdessen hat Jürgen Klopp bestätigt, dass der DFB ihn als neuen Bundestrainer angefragt hat. Eine feste Zusage kann er aber noch nicht geben, wie Klopp bei Magenta TV klarmachte.
3: Ich habe einen bestehenden Vertrag mit Red Bull, habe mehrfach gesagt, wie gerne ich diesen Job mache, aber habe auch gesagt, dass ich Interesse daran habe, an den Gesprächen habe, weil die müssen natürlich erst geführt werden. Und mit meinem Arbeitgeber, mit Oliver Minzlaff, muss ich natürlich auch reden, weil, also ich weiß, dass er ihm der deutsche Fußball auch am Herzen liegt und er dementsprechend sehr offen ist für diese Gespräche, aber geführt werden müssen sie ja trotzdem.
4: 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Mit KI-Support. Sonnig bis leicht bewölkt geht's gerade durch den späten Nachmittag. Nur im Norden hängen auch mal mehr Wolken und ab und zu kann da ein bisschen Regen runterkommen. Dazu werden es je nach Ecke richtig sommerliche 19 bis 30 Grad. Morgen dann oft Sonne und trocken, zwischendurch aber auch dichtere Wolken mit einzelnen Schauern und kurzen Gewittern, maximal bis 31 Grad.
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0: Und damit hallo und herzlich willkommen zu eurem Top 20 Countdown mit Ted und Felix. Letzterer bin ich und Ted kommt gleich. In den nächsten zwei Stunden werfen wir wieder einen Blick auf die Verkaufscharts verschiedener deutscher Internetportale. Wir hören Neuzugänge in der ersten und die Top 20 in der zweiten Stunde. Und außerdem hören wir wie immer auch aktuelle Hits aus den Charts aus England und aus Amerika. Und wer ist heute so alles dabei? Das verrät uns Ted.
1: Hallo, heute hören wir unter anderem neue Titel von Annette Louisan, Felix Jähn und You Not Us. Aktuelle Hits von Mark Medlock, Sexboy Billy und Barry Tunes. Und natürlich unsere Nummer 1.
0: Tja, aber bevor es so richtig losgeht, noch rasch einen Blick zurück auf die drei bestplatzierten Titel der deutschen Download-Charts aus der vergangenen Woche.
2: Number 3.
0: Und da ist diese ehemalige Nummer 1 gefallen, von der 2 auf die Nummer 3. Ügel, Email, Angel und Alternati und der Hit Moving to the Sun.
2: Number 2. So we say hey.
0: Und diese kräftige stiegen von der 37 auf die Nummer 2. Andrea Bocelli, David Guetta, EJ und Megan Thee Stallion und DNA, More Than a Game.
2: Number 1.
0: Und diese war zum zweiten Mal die Nummer 1 in den deutschen Download-Charts vor genau 7 Tagen. Shakira und der Burna Boy und Die Die.
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0: Disco. Der erste neue Hit diese Woche in den deutschen Download-Charts, eingestiegen auf der 39. Das waren You Know Das und Daddy DJ und Flipside.
1: Flipside ist die erste Single-Veröffentlichung des DJ-Duos You Know Das in diesem Jahr. Hierfür hat er sich mit Daddy DJ zusammengetan. Das ist ein DJ-Trio aus Frankreich. Daddy DJ hatte bereits 2001 seine ersten beiden Hits in den deutschen Charts. Der erste Hit, Daddy DJ, erreichte die 7 und der zweite, Over You, die 79. You Not Us featuring Daddy DJ, Flipside.
0: Tja, und dies hier der erste neue Hit diese Woche aus den Single-Charts aus England, und zwar eingestiegen auf der 95. Hier ist Sexboy Billy und der Puerto Rico Song.

Da kann ich ein bisschen reinlabern, gell? Das mache ich auch, gell? 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Da ist die Mausi. Da haben wir die Mausi. Ein paar große Aufsteiger aus den Single Chances England, zum Beispiel gestiegen von der 81 auf die 68. Das war Cameron Whitcomb und der Titel heißt Kingdom of Fear. Und dies hier steigt auch in England und zwar von der 62 auf die 43. Hier ist Ella Langley und der Titel heißt

0: Auch das sehr neue Hit diese Woche in den deutschen Downloadcharts, und zwar eingestiegen auf Platz Nummer 38. Das war Sienna Spyro und Material Lover.
1: Material Lover ist die zweite Single-Veröffentlichung der Engländerin Sienna Spyro in diesem Jahr. Der Titel stammt aus dem Soundtrack-Album zum Spielfilm Der Teufel trägt Prada 2. Das zugehörige Video soll die Atmosphäre des Films wiedergeben. Anders als Lady Gaga hat Sienna aber keinen Auftritt im Film. Sienna Spyro, Material Lover.
0: Und die CNV-Entry diese Woche in der Single-Parade in Großbritannien. Ein Titel, der vor fast 31 Jahren seine Peak-Position erreichte. Das war im November des Jahres 1995. Der Titel erreichte damals die Nummer 2. Diese Woche zum 22. Mal ein Re-Entry, und zwar eingestiegen auf der 33. Hier sind Oasis, und die erste Hit, der heißt Wonderwall.

0: Das war ein Neuzugang auf der Nummer 35 diese Woche in den deutschen Download-Charts. Das waren die Editors und das war The Rush.
1: The Rush ist die erste Single-Auskopplung aus dem angekündigten 8. Studioalbum Surface, Echo and Sound der britischen Band The Editors. Die Band beschreibt den Song als eine imaginäre Barszene, in der zwei Menschen bei einem Drink über das Leben sprechen und gemeinsam auf dessen Höhen und Tiefen zurückblicken. Im Mittelpunkt steht dabei das Thema Nähe und Geborgenheit. Editors, The Rush.

Ein Aufsteiger aus den Singlecharts aus England und zwar gestiegen von der 44 auf die 25. Das waren Calvin Harris und Clementine Douglas und Blessings. Und gestiegen von der 26 auf die 18. Hier ist Della Lefty und Boston.

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0: den deutschen Downloadcharts, diese Woche eingestiegen auf der 33 und sie hat ein Herz mit Gebrauchsspuren.
1: Herz mit Gebrauchsspuren ist die zweite Single-Veröffentlichung von Annette Louisanne in diesem Jahr. Beide Titel stammen aus ihrem 11. Studioalbum Sehnsucht. Sie sagt, auf ihrem 11. Studioalbum spüre sie all den Zuständen nach, die uns hoffen und streben lassen. Vor allem aber erzählt es davon, was auf die Sehnsucht folgt, Erfolg und Enttäuschung. Annette Louisanne, Herz mit Gebrauchsspuren.
0: Malcolm Todd steigte den Singlecharts in England von der 19 auf die 17 mit dem Hit Earrings.

0: Auch das ist ein Neuzugang diese Woche in den deutschen Download-Charts. Eingestiegen auf der 31, das waren Felix Jähn und Omar Rüttberg und der Hit Siren.
1: Siren ist die zweite Single-Veröffentlichung von Felix Jähn in diesem Jahr. Für die Vocals hat er den schwedischen Sänger und Schauspieler Omar Rüttberg engagiert. Der ist 27 Jahre alt und wurde in Venezuela geboren. Er lebt in Schweden. International bekannt wurde er durch die Rolle des Simon in der Netflix-Serie Young Royals. Felix Jähn und Omar Rüttberg, Siren.
0: Tja, und ist ja ein Titel, der ist inzwischen seit 54 soliden Wochen platziert in der Single-Parade in England. Und diese Woche steigt er von der 4 auf die Nummer 1. Insgesamt zum 14. Mal an der Spitze der Charts in England. Hier sind Sam Fender und Olivia Dean. Und der Hit, der heißt Rain Me In.

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1: Eingestiegen auf der 69 in den Singlecharts in Amerika, das waren BTS und Come Over. Und sie hier, sie hat 13 Neuzugänge in den USA, der Bestplatzierte auf der 3, hier ist Olivia Rodrigo und dies hier ist ein Stupid Song.

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2: Eingestiegen auf der 27 diese Woche in den deutschen Download-Charts. Das waren Chaka Khan und Snoop Dogg und der Hit Boogie's in my soul.
3: Boogie's in my soul ist die zweite Single-Auskopplung aus Chaka Khans angekündigtem 13. Studioalbum Chuckzilla. Es wird ihr erstes Album seit Hello Happiness von 2019. Snoop Dogg sagt über Chaka Khans Album: Es gibt nichts, was du tun kannst, um das jemals zu löschen. Es ist in deinem System, jetzt lass es in deine Seele eindringen. Chaka Khan und Snoop Dogg, Boogie's in my soul.
2: Und bevor wir jetzt gleich zu den 20 größten Download-Hits der Woche kommen, noch ein Stück Nummer 1 aus Amerika. Dort diese Woche zum zweiten Mal, hier ist Taylor Swift und I Knew It, I Knew You.

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Wir haben diese Woche 3 Neuzugänge unter den ersten 20 in den deutschen Download-Charts, aber die 20 gehört nicht dazu. Die ist gefallen von der 19, das von Kygo, Carlito und Griffin und Save My Love. Und die ist ja diese Woche auf der 19, gefallen von der 18, Vincent Weiss und Kurz für

Gefallen von der 17 auf die 18 diese Woche, She's All Music und Because We Jive All Night Long. Auf der 17 von der 39 gestiegen, Sexboy Billy und The Puerto Rico Song. Und hier ist die 16 von der 15 gefallen, Justin Bieber und Nicki Minaj und Beauty and the Beat.

Ray und Where Is My Husband, diese Woche von der 14 auf die 15 gefallen in den deutschen Download-Charts. Auf der 14 von der 12 gefallen Alex Warren und Fever Dream und hier die 13 von der 28 Mark Medlock und Beck, Into the Sun.

Also er steigt von der 28 auf die 13, Mark Medlock und Back into the Sun. Auf der 11 von der 5 gefallen Chemo Sounds und After the Fall. Und hier auf der 12 von der 7 gefallen Harry Styles und American Girls.

In der letzten Woche ein großer Aufsteiger und jetzt gefallen von der 2 auf die Nummer 6. Das waren Andrea Bocelli, David Guetta, EJ und Megan Thee Stallion und DNA. Und auf der 5 und der 4 gefallen Bebe Rexha und Faithless und New Religion.

0: Eine Woche auf der 1 und jetzt wieder gestiegen von der 3 auf die Nummer 2. Das waren Ugel, Email Angel und Alternati und Moving to the Sun. Und unsere Nummer 1?
1: Unsere Nummer 1 ist zum dritten Mal auf der Nummer 1 Position zu finden. Es ist der erste Hit und die erste Nummer 1 für das Duo Shakira und Burna Boy. Hier sind sie mit Die Die.
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0: Zum dritten Mal die Nummer 1 in den deutschen Download-Charts. Das waren Shakira und der Burna Boy und Die Die. Tja, und das war's dann für diesmal. Und bis zum nächsten Mal sagen wir Tschüss.
1: Und Tschüss.
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1: Im Studio Sönke Röhling. AfD-Bundesparteitag, rund 50.000 erwartete gegen Demonstranten, tausende Polizisten. Erfurt steht vor zwei herausfordernden Tagen. Bei der Polizei rechnet man damit, dass sich über 2.000 gewaltbereite Linksextremisten aus ganz Europa auf den Weg nach Thüringen machen. Finn Riebesel freundlich berichtet.
2: Die Polizei stellt sich darauf ein, dass viele Demonstranten die Anreise der AfD-Delegierten blockieren wollen und sich dabei im Zweifel auch über Demo-Verbote hinwegsetzen. Bundesinnenminister Dobrindt blickt darauf mit Sorge und befürchtet, dass am Ende die Leidtragenden die Polizeikräfte sein werden. Die AfD will unter anderem ihren Bundesvorstand wählen. Alice Weidel und Tino Chrupalla dürften im Amt bestätigt werden.
1: Finanzminister Klingbeil will für das kommende Jahr neue Schulden in Höhe von über 200 Milliarden Euro aufnehmen, das berichtet das Erste. Demnach sind knapp 120 Milliarden Neuschulden für den regulären Haushalt vorgesehen. Mehr als 80 Milliarden kommen im Rahmen der Sondervermögen Bundeswehr, Infrastruktur und Klimaneutralität hinzu. Das Handwerk fordert für den Herbst ein zweites Reformpaket zur Senkung der Sozialbeiträge. Die Lohnzusatzkosten müssten wieder Richtung 40%, sagte der Präsident des Zentralverbands des Deutschen Handwerks Dietrich in der Bild. Der starke Anstieg der Rentenbeiträge müsste durch eine entsprechende Senkung der Krankenkassen- und Pflegebeiträge mindestens kompensiert werden, so Dietrich. Jetzt müsse die Regierung aber erstmal das erste Reformpaket umsetzen. Angesichts stark steigender Mieten fordert der Deutsche Gewerkschaftsbund einen sofortigen 6-jährigen Mietenstopp. Außerdem braucht es einen massiven Ausbau von öffentlichem und sozialem Wohnungsbau, eine wirksame Mietpreisbremse und schärfere Regeln gegen Mietwucher, so ein Sprecher. Bei der Fußball-WM stehen Ägypten und Argentinien im Achtelfinale. Ägypten setzte sich gegen Australien mit 5:3 nach Elfmeterschießen durch. Argentinien gewann mit 3:2 nach Verlängerung gegen Kap Verde. Aktuell spielt Kolumbien gegen Ghana. Unterdessen hat Jürgen Klopp bestätigt, dass der DFB ihn als neuen Bundestrainer angefragt hat. Eine feste Zusage kann er aber noch nicht geben, wie Klopp bei Magenta TV klarmachte.
3: Ich habe einen bestehenden Vertrag mit Red Bull, habe mehrfach gesagt, wie gerne ich diesen Job mache, aber habe auch gesagt, dass ich Interesse daran habe, an den Gesprächen habe, weil die müssen natürlich erst geführt werden. Und mit meinem Arbeitgeber, mit Oliver Minzlaff, muss ich natürlich auch reden, weil, also ich weiß, dass er ihm der deutsche Fußball auch am Herzen liegt und er dementsprechend sehr offen ist für diese Gespräche, aber geführt werden müssen sie ja trotzdem.
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4: Mit KI-Support. Viele Wolken sind heute Abend vor allem im Norden und Osten unterwegs und ab und zu kommt da auch mal ein bisschen Regen runter. Weiter südlich zeigt sich öfter die Sonne und es bleibt trocken. In der Nacht gehen die Temperaturen runter auf 18 bis 12 Grad. Morgen dann mal mehr, mal weniger Wolken, teils Regen und vereinzelt kurze Gewitter, dazu maximal 31 Grad.

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1: Im Studio Sönke Röhling. AfD-Bundesparteitag, rund 50.000 erwartete Gegendemonstranten, tausende Polizisten. Erfurt steht vor zwei herausfordernden Tagen. Bei der Polizei rechnet man damit, dass sich über 2.000 gewaltbereite Linksextremisten aus ganz Europa auf den Weg nach Thüringen machen. Finn Riebesel freundlich berichtet.
2: Die Polizei stellt sich darauf ein, dass viele Demonstranten die Anreise der AfD-Delegierten blockieren wollen und sich dabei im Zweifel auch über Demo-Verbote hinwegsetzen. Bundesinnenminister Dobrindt blickt darauf mit Sorge und befürchtet, dass am Ende die Leidtragenden die Polizeikräfte sein werden. Die AfD will unter anderem ihren Bundesvorstand wählen. Alice Weidel und Tino Chrupalla dürften im Amt bestätigt werden.
1: Finanzminister Klingbeil will für das kommende Jahr neue Schulden in Höhe von über 200 Milliarden Euro aufnehmen, das berichtet das Erste. Demnach sind knapp 120 Milliarden Neuschulden für den regulären Haushalt vorgesehen. Mehr als 80 Milliarden kommen im Rahmen der Sondervermögen Bundeswehr, Infrastruktur und Klimaneutralität hinzu. Das Handwerk fordert für den Herbst ein zweites Reformpaket zur Senkung der Sozialbeiträge. Die Lohnzusatzkosten müssten wieder Richtung 40%, sagte der Präsident des Zentralverbands des Deutschen Handwerks Dietrich in der Bild. Der starke Anstieg der Rentenbeiträge müsste durch eine entsprechende Senkung der Krankenkassen- und Pflegebeiträge mindestens kompensiert werden, so Dietrich. Jetzt müsse die Regierung aber erstmal das erste Reformpaket umsetzen. Angesichts stark steigender Mieten fordert der Deutsche Gewerkschaftsbund einen sofortigen 6-jährigen Mietenstopp. Außerdem braucht es einen massiven Ausbau von öffentlichem und sozialem Wohnungsbau, eine wirksame Mietpreisbremse und schärfere Regeln gegen Mietwucher, so ein Sprecher. Bei der Fußball-WM stehen Ägypten und Argentinien im Achtelfinale. Ägypten setzte sich gegen Australien mit 5:3 nach Elfmeterschießen durch. Argentinien gewann mit 3:2 nach Verlängerung gegen Kap Verde. Aktuell spielt Kolumbien gegen Ghana. Unterdessen hat Jürgen Klopp bestätigt, dass der DFB ihn als neuen Bundestrainer angefragt hat. Eine feste Zusage kann er aber noch nicht geben, wie Klopp bei Magenta TV klarmachte.
3: Ich habe einen bestehenden Vertrag mit Red Bull, habe mehrfach gesagt, wie gerne ich diesen Job mache, aber habe auch gesagt, dass ich Interesse daran habe, an den Gesprächen habe, weil die müssen natürlich erst geführt werden. Und mit meinem Arbeitgeber, mit Oliver Minzlaff, muss ich natürlich auch reden, weil, also ich weiß, dass er ihm der deutsche Fußball auch im Herzen liegt und er dementsprechend sehr offen ist für diese Gespräche, aber geführt werden müssen sie ja trotzdem.
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4: Mit KI-Support. Viele Wolken sind am Abend und in der Nacht vor allem im Norden unterwegs. Dazu kann auch mal ein bisschen Regen runterkommen. Weiter südlich bleibt es eher klar und trocken. Die Tiefstwerte liegen bei 18 bis 12 Grad. Morgen dann gemischt. Mal mehr, mal weniger Wolken. Dazu teils Regen und vereinzelt kurze Gewitter. Am wärmsten wird es mit bis zu 31 Grad.

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